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1: Tiefsttemperaturen zwischen 15 und 10 Grad. Heute im Laufe des Tages wechselnd bewölkt, ein mäßiger bis böiger Westwind, maximal 24 Grad. Morgen überwiegend trocken, weiterhin windig, ebenfalls bis 24 Grad.
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1: Tiefsttemperaturen zwischen 15 und 10 Grad. Heute im Laufe des Tages wechselnd bewölkt, ein mäßiger bis böiger Westwind, maximal 24 Grad. Morgen überwiegend trocken, weiterhin windig, ebenfalls bis 24 Grad.

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1: Tiefsttemperaturen zwischen 15 und 10 Grad. Heute im Laufe des Tages wechselnd bewölkt, ein mäßiger bis böiger Westwind, maximal 24 Grad. Morgen überwiegend trocken, weiterhin windig, ebenfalls bis 24 Grad.
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1: Ich bin Katrin Steinberger. Guten Morgen. Der Digitalpakt 2.0 startet. Bundesbildungsministerin Prien hat die Vereinbarung unterschrieben. In den nächsten 5 Jahren gibt es 5 Milliarden Euro für die digitale Ausstattung der Schulen. Bund und Länder teilen sich die Kosten. Bezahlt werden zum Beispiel WLAN, Computer, Tablets, Schulserver und Lernplattformen. Damit sollen alle Kinder und Jugendlichen, egal wo sie wohnen, die gleichen Chancen auf digitale Bildung bekommen. Auch die Fortbildung der Lehrkräfte wird gefördert. Beim Internetriesen Microsoft läuft es nach und nach wieder. Ein Fehler in der Cloud hatte weltweit für massive Probleme gesorgt. Seit dem Abend hatten Millionen Nutzer Schwierigkeiten, sich einzuloggen, konnten weder E-Mails verschicken noch empfangen. Betroffen waren sowohl Unternehmenskunden von Microsoft 365 als auch private Nutzer des E-Mail-Dienstes Outlook. Nach Zwickau und Leipzig beteiligt sich jetzt auch Chemnitz wieder an der bundesweiten Aktion Stadtradeln. Dabei sollen möglichst viele Chemnitzer vom Auto aufs Fahrrad umsteigen. Mehr von Carsten Kuliski.
2: Die Teilnehmer des Stadtradelns können sich dazu eine spezielle App aufs Handy laden, die die Kilometer zählt, die sie mit dem Fahrrad zurückgelegt haben. Ziel ist es, 3 Wochen lang möglichst oft auf das Auto zu verzichten und so den CO2-Ausstoß zu verringern. Nächste Woche beginnt das Stadtradeln dann auch in Dresden. Mithilfe der App können auch die Städte ihre erradelten Kilometer untereinander vergleichen.
1: Nach dem Tod von König Harald legt der neue norwegische König Håkon VIII. Heute Mittag im Parlament seinen Eid ab. Einzelheiten von Julia Weschenbach.
3: Nach dem Tod seines Vaters am Freitag war Håkon sofort neuer König geworden. Der Eid auf die Verfassung ist aber nun ein Teil der Zeremonien rund um den Thronwechsel. Dem gestorbenen König Harald können die Norweger bis kurz vor dessen Begräbnis persönlich die letzte Ehre erweisen. Ab dem Nachmittag wird die Schlosskapelle in Oslo geöffnet, in der der Sarg des Monarchen aufgestellt ist. Besucher dürfen dann langsam daran vorbeigehen.
1: Die Geldsorgen bei Eltern in Deutschland nehmen zu. 27% fürchten, bald nicht mehr genug für die wichtigsten Dinge wie Essen oder Heizen zu haben. Vor einem Jahr waren es laut einer Umfrage von Save the Children noch 15%. Viele müssen bei Hobbys, Ausflügen oder Urlaub sparen. 83% wünschen sich entschiedenere Maßnahmen der Politik gegen Kinderarmut.
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4: Heute im Laufe des Tages wechselnd bewölkt, ein mäßiger bis böiger Westwind, maximal 24 Grad, morgen überwiegend trocken, weiterhin windig, ebenfalls bis 24 Grad.

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1: Mit Ingo Enke. Guten Morgen. Bei Microsoft läuft es nach und nach wieder. Ein Fehler in der Cloud hatte weltweit für massive Probleme gesorgt. Seit dem Abend konnten zum Beispiel Millionen Outlook-Nutzer weder Mails verschicken noch empfangen. In Leipzig ist ein 19-jähriger Algerier wegen Mordversuchs zu 6 Jahren Haft und Unterbringung in einer Psychiatrie verurteilt worden. Er hatte letztes Jahr eine 42-jährige in einem Waschsalon mit einer Glasscherbe schwer verletzt. Nach dem Tod von König Harald legt der neue norwegische König Håkon VIII. Heute Mittag im Parlament seinen Eid ab. Die Norweger können in der Schlosskapelle in Oslo am Sarg von Harald Abschied nehmen. Die Inflation in Sachsen liegt im August bei 2,9%. Während sich Heizöl und Kraftstoffe im Vergleich zum Vorjahr verteuerten, wurde Strom billiger. Ab heute wird nördlich von Olbernhau der Wald gekalkt. Sachsenforst bringt im Erzgebirge per Helikopter Dolomitgestein aus.
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2: Heute im Laufe des Tages wechselnd bewölkt, ein mäßiger bis böiger Westwind, maximal 24 Grad. Morgen überwiegend trocken, weiterhin windig, ebenfalls bis 24 Grad.
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2: Mit Ingo Enke. Guten Morgen. Beim Internetriesen Microsoft läuft es nach und nach wieder. Katrin Steinberger fasst zusammen.
3: Ein Fehler in der Cloud hatte weltweit für massive Probleme gesorgt. Seit dem Abend hatten Millionen Nutzer Schwierigkeiten, sich einzuloggen, konnten weder E-Mails verschicken noch empfangen. Betroffen waren sowohl Unternehmenskunden von Microsoft 365 als auch private Nutzer des E-Mail-Dienstes Outlook.
2: 6 Jahre Haft und Unterbringung in einer Psychiatrie wegen versuchten Mordes. So lautet das Urteil des Landgerichts Leipzig gegen einen 19-jährigen Algerier. Das Gericht sah es als erwiesen an, dass er im Oktober letzten Jahres eine 42-jährige Frau bis in einen Konnewitzer Waschsalon verfolgt und sie dort mit einer großen Glasscherbe schwer verletzt hat. Erst als ein Zeuge dazwischen ging, ergriff der Algerier die Flucht. Außerdem soll der junge Mann später noch einen Justizmitarbeiter attackiert haben. Der Digitalpakt 2.0 startet. In den nächsten 5 Jahren gibt es 5 Milliarden Euro für die digitale Ausstattung der Schulen. Bund und Länder teilen sich die Kosten. Bezahlt werden zum Beispiel WLAN, Computer, Tablets, Schulserver und Lernplattformen. Die Lebenshaltungskosten in Sachsen sind im August wieder gestiegen. Wie das Statistische Landesamt in Kamenz mitteilte, liegt die Jahresteuerungsrate bei 2,9%. Während Strom für die Haushalte im Schnitt um gut 6% günstiger wurde, zogen die Preise für Heizöl massiv an. Ein Plus von fast 30% im Vergleich zum Vorjahr. Die Kraftstoffpreise sind um knapp 28% gestiegen. Die Stadtverwaltung Chemnitz stellt dieses Jahr noch 99 weitere Parkautomaten auf. Dafür sind knapp 600.000 Euro eingeplant. Gunnar Tichy berichtet.
4: Betroffen sind vor allem der östliche Kassberg sowie Bereiche südlich der Innenstadt rund um Zwickauer, Annaberger und Reitbahnstraße. Mit den neuen Geräten ist das vor 9 Jahren beschlossene Parkkonzept abgeschlossen. Insgesamt stehen derzeit 191 Automaten in unserer Stadt. Sie brachten Chemnitz im vergangenen Jahr fast 2 Millionen Euro ein.
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5: Guten Morgen. Heute zum meteorologischen Herbstanfang. Teils sonnig, teils wolkig. Am Nachmittag einzelne Schauer. Bei angenehm 20 bis 24 Grad. Aktuell haben wir zwischen 13 und 60 Grad. Ähnlich wechselhaftes Wetter in den nächsten Tagen. Freitag wird es etwas wärmer wieder.
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5: Guten Morgen auch auf die Straßen und Vorsicht, Unfall A38 Leipzig Richtung Halle zwischen Merseburg Süd und Merseburg Nord in der Auffahrt. Dann wird schon fleißig geblitzt. B87 im Ockerena, in Triebel Hauptstraße, Breitenbrunn Talstraße und in Scheidenberg auf der Silberstraße.
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5: Guten Dienstagmorgen. Ich freue mich, dass ihr mit uns in diesen Tag, in diesen neuen Monat startet. Heute der 1. September. Hier ist Jimmy Cliff. 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

Guten Dienstagmorgen, 6.18 Uhr, hier ist Antenne Sachsen mit John Travolta und Olivia Newton-John, den Summer Nights. Ja, der Sommer ist zumindest für die Meteorologen vorbei, heute am 1. September. Aus statistischen Gründen beginnt da die neue Jahreszeit immer zum Monatswechsel, also im September, dann wieder 1. Dezember, März und Juni. Der kalendarische Herbstanfang, der fällt dieses Jahr auf den 23. September. Ja, und was macht das Wetter? Das macht eh, was es will. Heute mal Sonne, mal Wolken, später vereinzelt mal ein Schauer. Bis 24 Grad.

Peter Maffay auf Antenne Sachsen um 7:04. Ja, der Peter am vergangenen Sonntag 77 geworden und heute wird Runde 80 Barry Gibb, der letzte Lebende der drei Bee Gees Brüder. Hier sind sie mit Secret Love und der Geburtstag.

0: Moin zusammen, hier ist Antenne Sachsen. Gleich geht's weiter mit Andrea Berg. Du hast mich tausendmal belogen, so hieß ihr legendäres Album auch vor 25 Jahren. Ja, da wird Jubiläum gefeiert, deshalb bringt Andrea Berg ein neues Album raus, das Rekordalbum Best of im Oktober. Gleich hören wir ihren Hits, wir haben es eine Minute vor 6:30.
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8: Mit Ingo Enke. Guten Morgen. Die Bahn setzt ab heute das neue Alkoholverbot an ihren Bahnhöfen stufenweise um. Der Konzern erhofft sich dadurch mehr Sicherheit für Fahrgäste und Beschäftigte. Nach mehr als 5 Jahren Bauzeit wird heute Nachmittag im Zoo Leipzig die neue Südamerika-Wasserwelt Feuerland eröffnet. Die Bewohner sind in den letzten Tagen schon eingezogen, Pinguine, Robben und Seevögel. In Bautzen wird heute Nachmittag die Oberlausitzer Berufsfachschule für Gesundheitsberufe eröffnet. 70 junge Frauen und Männer haben dort mit der Ausbildung begonnen. Ab heute gibt es in deutschen Apotheken erstmals eine verschreibungspflichtige Abnehmpille. Sie wirkt ähnlich wie die bekannten Spritzen. Fachleute betonen, die Pille ist kein Lifestyle-Mittel. Heute Vormittag ist Startschuss für die sächsische Apfelsaison am Goldenen Reiter in Dresden. Die Obstbauern erwarten in diesem Jahr wegen Hitze und Trockenheit eine geringere Ernte.
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0: Guten Morgen. Heute zum meteorologischen Herbstanfang. Teils sonnig, teils wolkig. Am Nachmittag einzelne Schauer. Bei angenehm 20 bis 24 Grad. Aktuell haben wir zwischen 13 und 60 Grad. Ähnlich wechselhaftes Wetter in den nächsten Tagen. Freitag wird es etwas wärmer wieder.
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0: Guten Morgen auch auf die Straßen und Vorsicht, Unfall A38 Leipzig Richtung Halle zwischen Merseburg Süd und Merseburg Nord in der Auffahrt. Dann wird schon fleißig geblitzt. B87 im Ockerena, in Triebel Hauptstraße, Breitenbrunn Talstraße und in Scheidenberg auf der Silberstraße.
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Roberto Tozzi auf Antenne Sachsen mit Gloria um 6.42 Uhr. Guten Morgen. Ja, und eine Gloria hat heute auch Geburtstag. Gloria Estefan wird 69. Von ihr spielen wir jetzt mal Rhythm is Gonna Get You. Außerdem haben heute Geburtstag die Tokyo-Hotel-Zwillinge Bill und Tom Kaulitz werden 37.

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ich liebe dich wird viel zu selten gesagt. Clowns und Helden auf Antenne Sachsen. In Guten Morgen Sachsen mit Marc Melfiou. Wir haben 10 Minuten vor 7. Ja, heute der 1. September, der meteorologische Herbstanfang. Und er zeigt sich zum einen schön sonnig, zum anderen wolkiger. Am Nachmittag kann es auch mal regnen bei 20 bis 24 Grad. Gleich Supertramp, Breakfast in America nach Fancy Slice Me Nice. 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

0: Um 7:01. Guten Morgen. Heute ist es soweit. Feuerland wird im Zoo Leipzig eröffnet. Was das genau ist, was Sie da erwartet, was euch da erwartet, hören wir gleich in den Nachrichten bei Ingo.
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6: Mit Ingo Enke. Guten Morgen. Ab heute weitet die Deutsche Bahn das Alkoholverbot an Bahnhöfen weiter aus. Sie sollen dadurch sicherer und sauberer werden. Mehr von Thomas Bremser.
7: Deutlich weniger Müll und Gewalt. Diese Bilanz zieht die Bahn nach einem Modellprojekt. An 30 Bahnhöfen gilt das Verbot nämlich schon. Ab heute kommen 4 dazu, unter anderem der Berliner Hauptbahnhof. Bis Mitte Oktober soll das Verbot dann an allen 5.400 Bahnhöfen gelten. Es ist dann verboten, Alkohol im Bahnhofsgebäude und an den Gleisen zu trinken. Der Konsum in Bahnhofskneipen und in Fernzügen bleibt aber erlaubt.
6: Heute Nachmittag eröffnet im Zoo Leipzig die Südamerika-Themenwelt Feuerland. Über 5 Jahre hat der Bau gedauert und am Ende knapp 50 Millionen gekostet. Es ist eine Wasserlandschaft mit einem über 100 Meter langen Tunnel, von dem man aus Pinguine, Robben und Seevögel beobachten kann. Zoodirektor Professor Dr. Jörg Junhold über die letzten Arbeiten.
8: Ich sehe Leute unter Anspannung, aber auch immer mit so einem leichten Grinsen, weil natürlich jeder spürt, dass dort was ganz Besonderes entsteht und auch unheimlich stolz drauf ist. Und ich bin natürlich unheimlich stolz auf die gesamte Mannschaft.
6: Gegen 16 Uhr sollen die Vorhänge am Feuerland dann fallen. In der Straße von Hormuz ist schon wieder ein Öltanker angegriffen worden. Das Schiff ist während der Ausfahrt aus der Meerenge von 3 unbekannten Geschossen getroffen worden. Verletzt wurde niemand. Wer für den Angriff verantwortlich ist, ist unklar. An der A4 in Limbach-Oberfrohna wird ab heute die Abfahrt in Richtung Dresden gesperrt. Grund sind Arbeiten am Straßenbelag. Der Verkehr wird bis Ende des Monats über die A72 nach Chemnitz-Röhrsdorf geführt. Weiterhin gesperrt bleibt außerdem die Auffahrt von Limbach-Oberfrohna auf die A4. Diese Sperrung soll noch bis Ende Oktober bestehen. Sachsen startet heute in die Apfelsaison. Die offizielle Eröffnung ist am Vormittag am Goldenen Reiter in Dresden. Der Ort in der Dresdner Innenstadt soll den sächsischen Obstbau stärker in die öffentliche Wahrnehmung rücken. Die Bauern erwarten wegen der Hitze und Trockenheit kleinere Äpfel und eine geringere Erntemenge.
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0: Guten Morgen. Heute zum meteorologischen Herbstanfang. Teils sonnig, teils wolkig. Am Nachmittag einzelne Schauer bei angenehm 20 bis 24 Grad. Aktuell haben wir zwischen 13 und 60 Grad. Ähnlich wechselhaftes Wetter in den nächsten Tagen. Freitag wird es etwas wärmer wieder.
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0: Vorsicht auf der 14 alle Richtung Leipzig. Defektes Fahrzeug in der Abfahrt Leipzig im Messegelände. Dann wird schon fleißig geblitzt. B87 im Ockerena, in Triebel Hauptstraße, Breitenbrunn-Talstraße und in Scheibenberg auf der Silberstraße.
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0: Guten Dienstagmorgen, heute der 1. September, 4 Minuten nach 7. 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

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Sugar Baby.

Rod Stewart auf Antenne Sachsen um 7.16 Uhr. Guten Morgen. Ja, große Sorge um Weltstar Lionel Richie. Er ist ja gerade mit Earth, Wind and Fire auf Tournee. Nach einem Konzert am Wochenende in St. Louis ging es ihm so schlecht, dass er ins Krankenhaus musste, kam dann sogar auf die Intensivstation. Er soll dehydriert gewesen sein, also zu wenig getrunken haben. Wünsch mal gute Besserung, dass er seine Tour fortsetzen kann. Hier ist einer seiner vielen großen Hits. Hier ist Lionel Richie, My Destiny auf Antenne Sachsen.

0: Matthias Reim auf Antenne Sachsen um 7.23 Uhr. Guten Morgen. Ja, und für sein neues Album braucht Matze die Hilfe seiner Fans. Er sammelt Bilder von gemeinsamen Erinnerungen, zum Beispiel bei Konzerten.
1: Mit etwas Glück taucht das Foto oder Video oder was immer ihr habt zum Release meines Albums Flashback bei Spotify auf. Also schaut unbedingt immer wieder bei den Songs vorbei. Vielleicht entdeckt ihr euch ja selbst. Ich freue mich riesig auf eure Flashbacks, eure Erinnerungen und dass ihr mich all die Jahre begleitet hat, macht mich sehr glücklich.
0: Ja, gibt er bereits auch die Tickets für seine Konzerte im nächsten Jahr. Jetzt Boni M und kurzer Blick noch aufs Wetter. Heute Herbstanfang meteorologischer und da haben wir es noch überwiegend wolkig. Später kommt aber immer mehr auch die Sonne raus bei bis zu 24 Grad.

0: Moin, 7:30, hier ist Antenne Sachsen. Gleich geht's weiter mit Harpo und Movistar.
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5: Mit Ingo Enke, guten Morgen. Bei Microsoft läuft es nach und nach wieder. Ein Fehler in der Cloud hatte weltweit für massive Probleme gesorgt. Seit dem Abend konnten zum Beispiel Millionen Outlook-Nutzer weder Mails verschicken noch empfangen. In Leipzig ist ein 19-jähriger Algerier wegen Mordversuchs zu 6 Jahren Haft und Unterbringung in einer Psychiatrie verurteilt worden. Er hatte letztes Jahr eine 42-Jährige in einem Waschsalon mit einer Glasscherbe schwer verletzt. Nach dem Tod von König Harald legt der neue norwegische König Håkon VIII. Heute Mittag im Parlament seinen Eid ab. Die Norweger können in der Schlosskapelle in Oslo am Sarg von Harald Abschied nehmen. Die Inflation in Sachsen liegt im August bei 2,9%. Während sich Heizöl und Kraftstoffe im Vergleich zum Vorjahr verteuerten, wurde Strom billiger. Ab heute wird nördlich von Olbernhau der Wald gekalkt. Sachsenforst bringt im Erzgebirge per Helikopter Dolomitgestein aus.
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0: Guten Morgen, noch überwiegend bewölkt, aber von Westen lockert es jetzt nach und nach auf. Und zwischendurch kann es mal etwas Regen geben, am Nachmittag auch einzelne Schauer. 20 bis 24 Grad recht angenehm, aktuell haben wir zwischen 14 und 18 Grad. Heute ja der meteorologische Herbstanfang. Ähnlich unbeständiges Wetter in den nächsten Tagen. Freitag, da steigen die Temperaturen leicht an.
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0: Vorsicht zum einen auf der 14 Halle Richtung Leipzig. Defektes Fahrzeug in der Abfahrt Leipzig-Messegelände. Auf der A72 Hof Richtung Chemnitz gleich zwei Probleme. Einmal defekter LKW zwischen Plauen Süd und Plauen Ost. Und dann ist die Autobahn sogar gesperrt. Zwischen Hartenstein und Stolberg West staut sich ab Zwickau Ost. Geblitzt wird in Brandes, Ortsteil Waldsteinberg, Ammelsheiner Weg, dann im Gewerbegebiet Zwochau und in Trebel auf der Hauptstraße.
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7.44 Uhr, hier ist Antenne Sachsen. Guten Morgen Sachsen mit Marc Matthew. Ich bin ja nicht so der Serienfan. Okay, früher habe ich regelmäßig Lindenstraße geschaut über viele Jahre, genauso wie Kollege Stefan Budinus. Aber bei sowas wie Unter uns, da war ich raus. Ja, das kennen einige. Ja, und Sie haben es vielleicht auch schon gehört, diese tägliche Serie wird tatsächlich nach 32 Jahren abgesetzt. Zumindest bei RTL nicht mehr ausgestrahlt. Letzte Folge im März von Unter uns, rund 8000 Folgen. Wahnsinn. Mal schauen, ob diese Serie irgendwie gerettet werden kann bei einem anderen Sender. Auf jeden Fall läuft weiter Gute Zeiten, Schlechte Zeiten. Und GZSZ-Star Janet Biedermann ist gestern zum ersten Mal Mama geworden. Glückwunsch. Hier ist ihr tolles Duett mit Ronan Keating. We've Got Tonight auf Antenne Sachsen.

0: Auf Antenne Sachsen um 7:58. Weniger schön die Meldung von der A38 Halle Richtung Leipzig. Vorsicht, ein totes Tier liegt zwischen Rastplatz Saadetal und dem Kreuz Rippachtal. Alle Meldungen gleich und was sonst wichtig ist, hören Sie in den Nachrichten bei Ingo.
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7: Mit Ingo Enke, guten Morgen. Nach dem Tod von König Harald legt der neue norwegische König Håkon der VIII. Heute Mittag im Parlament seinen Eid ab. Julia Weschenbach berichtet.
8: Nach dem Tod seines Vaters am Freitag war Håkon sofort neuer König geworden. Der Eid auf die Verfassung ist aber nun ein Teil der Zeremonien rund um den Thronwechsel. Dem gestorbenen König Harald können die Norweger bis kurz vor dessen Begräbnis persönlich die letzte Ehre erweisen. Ab dem Nachmittag wird die Schlosskapelle in Oslo geöffnet, in der der Sarg des Monarchen aufgestellt ist.
7: Verdi und die Arbeitgeber haben sich auf einen neuen Tarifvertrag für den Groß- und Außenhandel in Sachsen, Sachsen-Anhalt und Thüringen geeinigt. Die Löhne sind jetzt um 2,9% gestiegen, so die Gewerkschaft. Die nächste Erhöhung von 2,1% folgt im nächsten Mai. Auch die Ausbildungsvergütungen werden in 2 Schritten um 70 Euro angehoben. 30 Jahre nach dem Mord am US-Rapper Tupac Shakur ist der frühere Ganganführer Duane Davis schuldig gesprochen worden. Für die Geschworenen im Prozess in Las Vegas war klar, dass der 63-Jährige der Drahtzieher hinter dem Mord war. Sein Neffe soll geschossen haben. Der damals 25-jährige Tupac war am 7. September 1996 in einem Auto in Las Vegas angeschossen worden und später gestorben. Heute starten rund 80 Freiwillige in Sachsen ihr Bildungs- und Orientierungsjahr im Sport. Im Rahmen des Freiwilligen Sozialen Jahres oder des Bundesfreiwilligendienstes unterstützen sie Sportvereine und Verbände im gesamten Freistaat. Die Aufgaben reichen von der Betreuung von Sportgruppen bis hin zur Mitarbeit im Vereinsmanagement. Ab heute wird im Erzgebirge rund um Olbernhau der Wald gekalkt. Sachsenforst bringt dort per Hubschrauber Dolomitgestein aus, um den Waldboden zu neutralisieren. Cindy Einhorn aus dem Erzgebirge.
9: Die Aktion dauert voraussichtlich 4 Wochen, abhängig vom Wetter, heißt es in einer Mitteilung. Die betroffenen Gebiete werden beschildert. Während der Arbeiten sind sie aus Sicherheitsgründen voll gesperrt. Entwarnung gibt es für Pilz- und Beerensammler. Der Kalk ist unbedenklich.
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0: Guten Morgen, noch überwiegend bewölkt, aber von Westen lockert es jetzt nach und nach auf. Und zwischendurch kann es mal etwas Regen geben, am Nachmittag auch einzelne Schauer. 20 bis 24 Grad recht angenehm, aktuell haben wir zwischen 14 und 18 Grad. Heute ja der meteorologische Herbstanfang. Ähnlich unbeständiges Wetter in den nächsten Tagen, Freitag, da steigen die Temperaturen leicht an.
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0: Vorsicht auf der A38 Halle Richtung Leipzig, ein totes Tier zwischen Rastplatz Saaletal und dem Kreuz Rippachtal. Auf der A72 Hof Richtung Chemnitz, einmal zwischen Plauen Süd und Plauen Ost defekter LKW auf der rechten Spur. Hier etwa eine Viertelstunde mehr einplanen. Und dann weiter zwischen Hartenstein und Stolberg West, Unfall defekter LKW. Hier staut sich's ab Zwickau Ost, halbe Stunde mehr einplanen. Vollgesperrt ist in Leipzig die Möckernsche Straße zwischen der Pödlitz- und Breitenfelder Straße. Und dann wird geblitzt im Wüstenbrand auf der Hohensteiner Straße stadtauswärts sowie im Gewerbegebiet Zwochau bei Tempo 70.
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0: Guten Dienstagmorgen, der 1. September. Wir haben es 3 Minuten nach 8 und wir grooven uns jetzt hier mal ordentlich in den Tag mit dem New York Groove und

0: Guten Morgen, 8.13 Uhr, Antenne Sachsen hier. Ja, der Sommer ist zumindest für die Meteorologen vorbei. Heute am 1. September ist Herbstanfang meteorologischer. Aus statistischen Gründen immer zum 1. des Monats. Der kalendarische, der fällt dieses Jahr auf den 23. September. Ja, heute das tatsächliche Wetter, so ein Mittelding aus Sommer und Herbst. Mal Sonne, mal Wolken. Zwischendurch kann es mal regnen bis 24 Grad.
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DJ Anderson macht gute Laune hier auf Antenne Sachsen. 8.24 Uhr. Guten Morgen. Ja, heute am 1. September wird Runde 80. Barry Gibb, ja, mit seinen Brüdern als Bee Gees hat er Pop- und Disco-Geschichte geschrieben. Und nach dem Tod von Maurice und Robin ist Barry der letzte Lebende der drei Bee Gees-Brüder. Hier ist Dirk heute Staying Alive aus dem Film Saturday Night Fever.

0: Happy Birthday. Barry Gibb wird heute Runde 80. Die Bee Gees hier auf Antenne Sachsen, staying alive. Und gleich geht's weiter mit Wahnsinn Wolfgang Petri. Eine Minute vor 8:30.
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7: Mit Ingo Enke, guten Morgen. Die Bahn setzt ab heute das neue Alkoholverbot an ihren Bahnhöfen stufenweise um. Der Konzern erhofft sich dadurch mehr Sicherheit für Fahrgäste und Beschäftigte. Nach mehr als 5 Jahren Bauzeit wird heute Nachmittag im Zoo Leipzig die neue Südamerika-Wasserwelt Feuerland eröffnet. Die Bewohner sind in den letzten Tagen schon eingezogen, Pinguine, Robben und Seevögel. In Bautzen wird heute Nachmittag die Oberlausitzer Berufsfachschule für Gesundheitsberufe eröffnet. 70 junge Frauen und Männer haben dort mit der Ausbildung begonnen. Ab heute gibt es in deutschen Apotheken erstmals eine verschreibungspflichtige Abnehmpille. Sie wirkt ähnlich wie die bekannten Spritzen. Fachleute betonen, die Pille ist kein Lifestyle-Mittel. Heute Vormittag ist Startschuss für die sächsische Apfelsaison am Goldenen Reiter in Dresden. Die Obstbauern erwarten in diesem Jahr wegen Hitze und Trockenheit eine geringere Ernte.
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0: Guten Morgen, noch überwiegend bewölkt, aber von Westen lockert es jetzt nach und nach auf. Und zwischendurch kann es mal etwas Regen geben, am Nachmittag auch einzelne Schauer. 20 bis 24 Grad recht angenehm, aktuell haben wir zwischen 14 und 18 Grad. Heute ja der meteorologische Herbstanfang. Ähnlich unbeständiges Wetter in den nächsten Tagen, Freitag, da steigen die Temperaturen leicht an.
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0: Die A72 kommt gerade ganz frisch rein. Chemnitz Richtung Zwickau ist nach einem Unfall voll gesperrt zwischen Stolberg Nord und dem Rastplatz Beutenbach. Und auf der A72 Zwickau Richtung Hof eine Viertelstunde zwischen Plauen Ost und Plauen Süd. Noch eine Ölspur B173 zwischen Wilsdruff und Kesselsdorf.
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Norweg und Heartbreaker auf Antenne Sachsen. In Guten Morgen Sachsen um 8.44 Uhr, vor allem, dass Sie mit dabei sind. Gleich eine Mega-Nummer 1 von Nena aus den 80ern. 99 Luftballons, nicht nur in Deutschland die 1, sondern auch in den Ländern drumherum und sogar in Australien, in Großbritannien, in Kanada, in den USA Platz 2. Gab es dann auch eine englischsprachige Version. So, und wer Ihre Nummer 1 wird in den Schlagern der Woche, das bestimmen Sie auf antennesachsen.de. Mitmachen lohnt sich. 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Und jetzt viel Spaß mit Nena und die 99 Luftballons.

Tipp mit Bad Boys Flöhe auf Antenne Sachsen. Guten Morgen Sachsen, hier mit Marc Matthew. 8 von 9 haben wir es. Das Wetter mal sonnig, mal wolkig. Heute zum meteorologischen Herbstanfang bis zu 24 Grad. Sind auch vor allem am Nachmittag einzelne Schauer möglich.

0: 70er, 80er und die schönsten Schlager hier auf Antenne Sachsen. Gleich mit dabei, Udo Jürgens.
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7: Mit Ingo Enke. Guten Morgen. Abnehmen Spritzen, eigentlich für Diabetiker gedacht, gibt es schon länger in Deutschland. Ab heute gibt es in Apotheken auch die Abnehmpille. Claudia Wächter über Pro und Contra.
8: Schlucken ist für viele angenehmer als Spritzen und manche Apotheken rechnen offenbar schon mit einem wahren Ansturm auf die Abnehmpille. Die gibt's allerdings nur auf Rezept. Man muss sie täglich nehmen und aus eigener Tasche zahlen, aber sie habe vergleichbare Effekte wie die Spritze, sagen Fachleute. Sie warnen auch vor unseriösen Online-Anbietern oder auch Online-Ärzten.
7: Als erste sächsische Gemeinde außerhalb der Großstädte Leipzig, Dresden und Chemnitz startet heute in Großpösnach offiziell ein Projekt des sozialen Wohnungsbaus. Er wird vom Freistaat mit 1,3 Millionen gefördert. Denn die Mieten in Großpösnach lagen zuletzt beim Schnitt 12,50 Euro kalt pro Quadratmeter. Es sollen 20 Wohnungen entstehen mit Kaltmieten von unter 9 Euro. Oftmals sind Briefe vom Finanzamt für viele Steuerzahler ja unverständlich, weil sie in Bürokratendeutsch verfasst sind. Damit soll Schluss sein. Bund und Länder haben 730 Textbausteine in einfache Sprache übersetzt. Getestet wurde das in einer Studie. Fast jeder sagte, dass die neuen Formulierungen verständlicher und freundlicher klingen. In Dresden steigen ab heute die Elternbeiträge für die Kinderbetreuung. Die Erhöhungen liegen bei Krippen, Kindertagespflege, Kitas und Horten zwischen 4,3 und 7,3%. Wenn ein Kind im Kindergarten zum Beispiel für 9 Stunden betreut wird, steigt der monatliche Beitrag von 215 auf 231 Euro. Ein Dreivierteljahr nach Baustart ist der erste Turm des Windparks Mannigswalde bei Krimitschau von der Ferne aus zu sehen. Im ersten Quartal nächsten Jahres sollen alle Anlagen in Betrieb gehen. Marco Pampel von Sachsen Energie erklärte uns:
9: Wir werden am Ende bei einer Nabenhöhe von 164 Metern landen. Also wir sind jetzt hier gerade im Betonturmbau. Danach kommen noch die Stahltürme obendrauf und die Großkomponenten, was dann Maschinenhaus, Nabe, Antriebsstrang und die Rotorblätter sind. Und insgesamt bauen wir hier 4 Anlagen.
7: Damit können 22.000 Haushalte versorgt werden.
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10: Guten Morgen, noch überwiegend bewölkt, aber von Westen lockert es jetzt nach und nach auf. Und zwischendurch kann es mal etwas Regen geben, am Nachmittag auch einzelne Schauer. 20 bis 24 Grad recht angenehm, aktuell haben wir zwischen 14 und 18 Grad. Heute ja der meteorologische Herbstanfang. Ähnlich unbeständiges Wetter in den nächsten Tagen. Freitag, da steigen die Temperaturen leicht an.
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10: Viertelstunde dauert es länger auf der A38, hatte Richtung Leipzig, zwischen Leipzig-Südost und Dreieck-Partenaue. Dann ist nach einem Unfall voll gesperrt die A72 Chemnitz Richtung Zwickau. Zwischen Stolberg Nord und dem Rastplatz Beutenbach staut sich ab Chemnitz Süd. Auf der A72 Zwickau Richtung Hof zwischen Plauen Ost und Plauen Süd hier 12 Minuten im Meer einplanen. Da haben wir eine Tagesbaustelle, da ist die rechte Spur gesperrt. Unfall auf der B169 in Frankenberg ist die Chemnitzer Straße. Ölspur auf der B173 zwischen Wilsdorf und Kesselsdorf. Und in Leipzig voll gesperrt die Möckernsche Straße. Und geblitzt wird in Leipzig Ragwitzer Straße stadtauswärts sowie in Dresden Langebrück, Dresdner Straße stadteinwärts Höhe Lindenhof.
11: Guten Morgen. Mark Matthew.
10: Ja, der 1. September heute. Guten Dienstagmorgen. Wir spielen 70er, gleich aber 80er von Samantha Fox und einer schönsten Schlager von Udo Jürgens.

Arne Großnitz von ABBA auf Antenne Sachsen um 9.14 Uhr. Guten Morgen. Ja, da gratulieren wir zum Runden 80. Barry Gibb von den Bee Gees. Spielen wir nächste Stunde auch wieder was. Dann werden die Tokyo Hotel Zwillinge 37, Bill und Tom Kaulitz. Ja, und Toms Frau, die Heidi Klum, die wird auch wieder ihr Oktoberfest feiern. Ja, und zwar ihr Heidi-Fest heißt es ja eigentlich. Im Münchner Hofbräuhaus am 17. September ist diesmal zu sehen bei RTL. Und als Gäste unter anderem Vicky Leandros und Markus Mörl. Den kennen wir ja auch von Ich will Spaß. Ja, und Gloria Estefan, die wird heute 69 und von ihr spielen wir jetzt hier Conga.

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0: 9:23 Uhr, Wichtiges vom Antenne Sachsen Verkehrsdienst. Holz liegt auf der A72 Plauen Richtung Zwickau zwischen Zwickau West und Zwickau Ost.
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0: Eine Minute vor 10. Guten Dienstagmorgen. Fein, dass Sie mit dabei sind. Antenne Sachsen hier. Mit 70ern, 80ern und den schönsten Schlagern gleich Simon & Garfunkel, Bridge over Troubled Water.
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9: Mit Ingo Enke. Guten Morgen. Die Bahn setzt ab heute das neue Alkoholverbot an ihren Bahnhöfen stufenweise um. Der Konzern erhofft sich dadurch mehr Sicherheit für Fahrgäste und Beschäftigte. Nach mehr als 5 Jahren Bauzeit wird heute Nachmittag im Zoo Leipzig die neue Südamerika-Wasserwelt Feuerland eröffnet. Die Bewohner sind in den letzten Tagen schon eingezogen, Pinguine, Robben und Seevögel. In Bautzen wird heute Nachmittag die Oberlausitzer Berufsfachschule für Gesundheitsberufe eröffnet. 70 junge Frauen und Männer haben dort mit der Ausbildung begonnen. Ab heute gibt es in deutschen Apotheken erstmals eine verschreibungspflichtige Abnehmpille. Sie wirkt ähnlich wie die bekannten Spritzen. Fachleute betonen, die Pille ist kein Lifestyle-Mittel. Heute Vormittag ist Startschuss für die sächsische Apfelsaison am Goldenen Reiter in Dresden. Die Obstbauern erwarten in diesem Jahr wegen Hitze und Trockenheit eine geringere Ernte.
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0: Heute teils sonnig, teils wolkig, vereinzelt kann es mal regnen, Schauer auch vor allem am Nachmittag bei 20 bis 24 Grad heute zum meteorologischen Herbstanfang. Unbeständig geht es auch die nächsten Tage weiter, aber am Freitag wird es etwas wärmer wieder.
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0: Vorsicht auf der A72 Blau in Richtung Zwickau, da liegt Holz zwischen Zwickau West und Zwickau Ost. Noch längerer Stau auf der A72 Chemnitz Richtung Zwickau, zwischen Chemnitz Süd und Stolberg West, hier eine gute halbe Stunde mehr einplanen. Auf der B169 staute sich in Frankenberg die Chemnitzer Straße nach einem Unfall und in Scheibenberg Richtung Annaberg Buchholz ein liegen gebliebener Radlader steht vor dem Kreisverkehr in einer Bergaufkurve. Geblitzt wird in Radeberg Oberstraße, Chemnitz auf dem Weißen Weg Richtung Dresdner Straße und in Antonstal Richtung Schwarzenberg.
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0: Vielen Dank fürs Einschalten. Hier ist Antenne Sachsen. Guten Morgen Sachsen mit Mark Matthew. 9.45 Uhr.
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0: schön. Bonne Bianco und Pia Corso auf Antenne Sachsen, 10:02. Heute wird im Zoo Leipzig eine neue Themenwelt eröffnet, Feuerland. Gleich ein Thema bei Ingo in den Nachrichten.
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8: Mit Ingo Enke, guten Tag. Ab heute weitet die Deutsche Bahn das Alkoholverbot an Bahnhöfen weiter aus. Sie sollen dadurch sicherer und sauberer werden. Mehr von Thomas Bremser.
9: Deutlich weniger Müll und Gewalt. Diese Bilanz zieht die Bahn nach einem Modellprojekt. An 30 Bahnhöfen gilt das Verbot nämlich schon. Ab heute kommen 4 dazu, unter anderem der Berliner Hauptbahnhof. Bis Mitte Oktober soll das Verbot dann an allen 5.400 Bahnhöfen gelten. Es ist dann verboten, Alkohol im Bahnhofsgebäude und an den Gleisen zu trinken. Der Konsum in Bahnhofskneipen und in Fernzügen bleibt aber erlaubt.
8: Heute Nachmittag eröffnet im Zoo Leipzig die Südamerika-Themenwelt Feuerland. Über 5 Jahre hat der Bau gedauert und am Ende knapp 50 Millionen gekostet. Es ist eine Wasserlandschaft mit einem über 100 Meter langen Tunnel, von dem man aus Pinguine, Robben und Seevögel beobachten kann. Zoodirektor Professor Dr. Jörg Junhold über die letzten Arbeiten.
10: Ich sehe Leute unter Anspannung, aber auch immer mit so einem leichten Grinsen, weil natürlich jeder spürt, dass dort was ganz Besonderes entsteht und auch unheimlich stolz drauf ist. Und ich bin natürlich unheimlich stolz auf die gesamte Mannschaft.
8: Gegen 16 Uhr sollen die Vorhänge am Feuerland dann fallen. In der Straße von Hormuz ist schon wieder ein Öltanker angegriffen worden. Das Schiff ist während der Ausfahrt aus der Meerenge von 3 unbekannten Geschossen getroffen worden. Verletzt wurde niemand. Wer für den Angriff verantwortlich ist, ist unklar. An der A4 in Limbach-Oberfrohna wird ab heute die Abfahrt in Richtung Dresden gesperrt. Grund sind Arbeiten am Straßenbelag. Der Verkehr wird bis Ende des Monats über die A72 nach Chemnitz-Röhrsdorf geführt. Weiterhin gesperrt bleibt außerdem die Auffahrt von Limbach-Oberfrohna auf die A4. Diese Sperrung soll noch bis Ende Oktober bestehen. Sachsen startet heute in die Apfelsaison. Die offizielle Eröffnung ist in diesen Minuten am Goldenen Reiter in Dresden. Der Ort in der Dresdner Innenstadt soll den sächsischen Obstbau stärker in die öffentliche Wahrnehmung rücken. Die Bauern erwarten wegen der Hitze und Trockenheit kleinere Äpfel und eine geringere Erntemenge.
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0: Heute teils sonnig, teils wolkig, vereinzelt kann es mal regnen, Schauer auch vor allem am Nachmittag bei 20 bis 24 Grad, heute zum meteorologischen Herbstanfang. Unbeständig geht es auch die nächsten Tage weiter, aber am Freitag wird es etwas wärmer wieder.
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0: Vorsicht auf der A72 Blauen Richtung Zwickau, da liegt Holz zwischen Zwickau West und Zwickau Ost. Auf der B169 staute sich in Frankenberg die Chemnitzer Straße nach einem Unfall. und voll gesperrt im Kreis Görlitz zwischen Dürr-Hennersdorf und Abzweig nach Ebersbach die Schönbacher Straße nach einem Unfall. Geblitzt wird in Dresden Bodenbacher Straße statt auswärts kurz vor der Margon Arena, außerdem an der Bürgerwiese statt einwärts sowie der Günzstraße die Superblitzer, S81 in Auer Richtung Weinböhler, in Chemnitz auf dem Weißen Weg Richtung Dresdner Straße und in Leipzig auf der Rackwitzer Straße statt auswärts.
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0: Tja, während Sie fleißig sind, ja zum kurz nach 10 spiele ich Ihnen viel Musik, 70er, 80er und die schönsten Schlager, Anna-Maria Zimmermann, Albert Hammond und der Secret Service, oh Susi.

Intros der 70er von Albert Hammond, It Never Rains in Southern California. Fein, dass Sie bei Antenne Sachsen sind. Große Sorge um Weltstar Lionel Richie. Er ist ja gerade mit Earth, Wind and Fire auf Tournee. Und nach einem Konzert am Wochenende in St. Louis ging es ihm so schlecht, dass er ins Krankenhaus musste, kam sogar auf die Intensivstation. Er soll dehydriert gewesen sein, also zu wenig getrunken haben. Wünsch mal gute Besserung, dass er seine Tour fortsetzen kann. Hier ist Lionel Richie und All Night Long.

0: Antenne Sachsen spielt 70er, 80er und die schönsten Schlager für Sie und gleich Superstar Helene Fischer.
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0: 10.41 Uhr, zwei wichtige Meldungen vom Antenne Sachsen Verkehrsdienst. Einmal ein Metallteil auf der A9 Leipzig Richtung Nürnberg zwischen Kreuz-Rippachtal und Weißenfels auf der mittleren Spur und Spanngurte A14 Leipzig Richtung Dresden zwischen Leipzig-Ost und Kleinpösner.
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Was für ein Kulthit hier von City und Casablanca auf Antenne Sachsen. Machen sich einen schönen Dienstag, heute ja der 1. September. Meteorologischer Herbstanfang, aber nicht nur das. Heute feiert rund den 80. Geburtstag Barry Gibb, ja, von den Bee Gees. Seine Brüder Maurice und Robin, ja, schon seit einiger Zeit nicht mehr unter uns. Der Barry lässt sich hoffentlich ordentlich feiern. Hier ist

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4: Mit Ingo Enke, guten Tag. Nach dem Tod von König Harald legt der neue norwegische König Håkon der VIII. Heute Mittag im Parlament seinen Eid ab. Julia Weschenbach berichtet.
5: Nach dem Tod seines Vaters am Freitag war Håkon sofort neuer König geworden. Der Eid auf die Verfassung ist aber nun ein Teil der Zeremonien rund um den Thronwechsel. Dem gestorbenen König Harald können die Norweger bis kurz vor dessen Begräbnis persönlich die letzte Ehre erweisen. Ab dem Nachmittag wird die Schlosskapelle in Oslo geöffnet, in der der Sarg des Monarchen aufgestellt ist.
4: Nach einem Raubüberfall auf einen Jugendlichen in der Dresdner Neustadt hat die Polizei einen Tatverdächtigen festgenommen. Der 17-jährige Syrer hatte gestern Abend mit 3 Komplizen einen 18-Jährigen am Bischofsweg eingekreist und festgehalten. Als der Jugendliche sich weigerte, seine Wertsachen herauszugeben, wurde er gewürgt und mit Pfefferspray besprüht. Dann flohen die Täter. Der Syrer konnte gefasst werden. Nach den Mittätern wird noch gefahndet. Verdi und die Arbeitgeber haben sich auf einen neuen Tarifvertrag für den Groß- und Außenhandel in Sachsen, Sachsen-Anhalt und Thüringen geeinigt. Die Löhne sind jetzt um 2,9% gestiegen, so die Gewerkschaft. Die nächste Erhöhung von 2,1% folgt im nächsten Mai. Auch die Ausbildungsvergütungen werden in 2 Schritten um 70 Euro angehoben. 30 Jahre nach dem Mord am US-Rapper Tupac Shakur ist der frühere Ganganführer Duane Davis schuldig gesprochen worden. Für die Geschworenen im Prozess in Las Vegas war klar, dass der 63-Jährige der Drahtzieher hinter dem Mord war. Sein Neffe soll geschossen haben. Ab heute wird im Erzgebirge rund um Olbernhau der Wald gekalkt. Sachsenforst bringt dort per Hubschrauber Dolomitgestein aus, um den Waldboden zu neutralisieren. Cindy Einhorn aus dem Erzgebirge.
6: Die Aktion dauert voraussichtlich 4 Wochen, abhängig vom Wetter, heißt es in einer Mitteilung. Die betroffenen Gebiete werden beschildert. Während der Arbeiten sind sie aus Sicherheitsgründen voll gesperrt. Entwarnung gibt es für Pilz- und Beerensammler. Der Kalk ist unbedenklich.
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7: Heute eine Mischung aus Sonne und Wolken, später einzelne Schauer, Temperaturen bis zu 24 Grad. Morgen ähnlich, es gibt anfangs etwas Nebel, später mal Sonne, mal Wolken und etwas Regen kann dabei sein. Auch an den Temperaturen ändert sich nichts. In der zweiten Wochenhälfte wird es dann nochmal sommerlich warm.
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7: Achtung bitte auf der A14 Leipzig Richtung Dresden zwischen Leipzig Ost und Kleinpösner. 2 Spanngurte. A72 Hof Richtung Zwickau. Ein defekter LKW zwischen Plauen Süd und Ost sorgt für Stau. Die rechte Spur und die Standspur sind gesperrt. Und in der Gegenrichtung Stau an einer Tagesbaustelle zwischen Plauen Ost und Süd.
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Ja, mit ganz viel Musik durch den Dienstagvormittag. Hier sind sie goldrichtig. Antenne Sachsen, 70er, 80er und die schönsten Schlager gleich mit Wolfgang Petri nach Mike and the Mechanics. Tolle Ballade, The Living Years.

0: Fein, dass Sie bei uns sind, gleich auf Antenne Sachsen. Unter anderem Peter Maffay mit dabei.
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7: Mit Ingo Enke, guten Tag. Hinter dem mutmaßlich geplanten Sprengstoffanschlag am Flughafen Leipzig-Halle soll ein russischer Geheimdienst stecken. Das schreibt die Bild-Zeitung unter Berufung auf Sicherheitskreise. Es werde schon auf EU-Ebene über weitere Sanktionen gegen Russland gesprochen. Bundesinnenminister Alexander Dobrindt und Außenminister Johann Wadephul wollen heute die Öffentlichkeit über die Hintergründe des Drohnenfunds informieren. In Sachsen ist erstmals das Chamonda-Virus bei Rindern nachgewiesen worden. Laut Gesundheitsministerium in Dresden ist das Virus bei einem Rinderbestand im Erzgebirge und bei einem Rind im Vogtland festgestellt worden. Übertragen wird es durch Mücken.
8: Betroffene Tiere bekommen Fieber, Durchfall und geben weniger Milch. Die Rinder erholen sich jedoch nach tierärztlicher Behandlung meist innerhalb von 2 bis 3 Wochen. Eine Impfung gibt es bisher nicht. Das Gesundheitsministerium rät Viehhaltern zu engmaschigen Kontrollen und effektivem Mückenschutz in den Ställen. Sandra Petzold, Nachrichtenredaktion.
7: Nach der Sturzflutkatastrophe im Himalaya steigt die Zahl der Todesopfer weiter. Mittlerweile melden die Behörden mehr als 1000 Tote in Nepal und Tibet. Tausende Menschen werden immer noch vermisst. Unter ihnen sind laut der nepalesischen Tourismusbehörde auch mehrere Deutsche. In Dresden steigen ab heute die Elternbeiträge für die Kinderbetreuung. Die Erhöhungen liegen bei Krippen, Kindertagespflege, Kitas und Horten zwischen 4,3 und 7,3%. Wenn ein Kind im Kindergarten zum Beispiel für 9 Stunden betreut wird, steigt der monatliche Beitrag von 215 auf 231 Euro. Ein Dreivierteljahr nach Baustart ist der erste Turm des Windparks Mannigswalde bei Crimmitschau von der Ferne aus zu sehen. Im ersten Quartal nächsten Jahres sollen alle Anlagen in Betrieb gehen. Marco Pampel von Sachsen Energie erklärte uns:
9: Wir werden am Ende bei einer Nabenhöhe von 164 Metern landen. Also wir sind jetzt hier gerade im Betonturmbau. Danach kommen noch die Stahltürme obendrauf und die Großkomponenten, was dann Maschinenhaus, Nabe, Antriebsstrang und die Rotorblätter sind. Und insgesamt bauen wir hier 4 Anlagen.
7: Damit können 22.000 Haushalte versorgt werden.
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11: Heute eine Mischung aus Sonne und Wolken, später einzelne Schauer, Temperaturen bis zu 24 Grad. Morgen ähnlich, es gibt anfangs etwas Nebel, später mal Sonne, mal Wolken und etwas Regen kann dabei sein. Auch an den Temperaturen ändert sich nichts. In der zweiten Wochenhälfte wird es dann nochmal sommerlich warm.
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11: A4 Dresden Richtung Chemnitz. Achtung, zwischen Siebenlehnen-Berbersdorf. Hier liegt ein großes Plastikteil neben der Fahrbahn. A72 Plauen Richtung Hof. Es wird gebaut zwischen Plauen Ost und Süd. Die rechte Spur ist gesperrt, deswegen staut es sich. Und eine Ölspur auf der B173 zwischen Wilsdruf und Kesselsdorf. Dann wird geblitzt. A17 Dresden Richtung Prag zwischen Dresden-Gorbitz und dem Tunnel Altfranken. Bautzen, Siemensstraße, Kreuzung Preuschwitzer Straße, Stadt auswärts. In Dresden, Blaues Wunder, direkt hinter der Brücke, Tempo 20 dort, Achtung. Leipzig, Marschner Straße, Richtung Clara Zetkin Park. Auch am Sportforum wird geblitzt nach der Goya-Straße stadtauswärts. Und eine Abstandsmessung auf der A4 Görlitz Richtung Dresden, kurz vor der Abfahrt Pulsnitz von der Brücke.
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Am Dienstagmittag, 12.42 Uhr, genießen Sie Ihre Mittagspause. Ja, Pausen sind wichtig. Und wir gönnen uns jetzt zudem eine selten gespielte Nummer von den Bee Gees. Barry Gibb wird ja heute Runde 80. Und bei Nights on a Broadway, da bat der Produzent, ein der Brüder etwas, ja, herumzuschreien im Hintergrund, um dem Song etwas mehr Energie und Dramatik zu verleihen. Barry Gibb fing daraufhin an zu singen, rutschte in eine extrem hohe kopfstimmige Lage, Falsett auch genannt. Der Sound war dann so kraftvoll und einzigartig, dass der Produzent begeistert rief, mach das nochmal. Und Barry Gibb gab später in Interviews zu, dass er bis zu diesem Tag selbst nicht gewusst hatte, dass er überhaupt so hoch singen kann. Alles Gute, Barry, zum Runden 80.

0: 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Gleich geht's weiter, unter anderem mit ABBA.
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11: Ich bin Stefan Schütz. Sprit oder Strom? Wie sind die deutschen Politiker in Bund und Ländern unterwegs? Die deutsche Umwelthilfe hat die Dienstwagenflotten der Ministerien gecheckt mit einem eindeutigen Ergebnis. Claudia Wächter berichtet.
12: Nur 90 von knapp 250 Dienstwagen sind E-Autos. Und das sei ein desaströses Signal für die deutsche Klimapolitik, sagt die Umwelthilfe. Immerhin sauber unterwegs ist der Bundesumweltminister. Auf Länderebene ist der Ministerpräsident aus Baden-Württemberg top. Und Kanzler Merz fällt komplett aus der Wertung, weil er eine schwere Limousine mit Panzerung fährt.
11: Eine gute Anbindung an den öffentlichen Nahverkehr würde die Verkehrswende vermutlich sehr voranbringen, allerdings hapert es hier noch häufig. Die Denkfabrik Agora teilte mit, 21 Millionen Menschen in Deutschland sind schlecht oder gar nicht gut angebunden. Betroffen sind vor allem ländliche Regionen. Als gute Anbindung gilt eine etwa 250 Meter vom Wohnort entfernte Haltestelle, an der werktags alle halbe Stunde ein Bus abfährt. Die Pläne für eine neue Waffenfabrik im Nordosten Leipzigs werden konkreter. Ein US-Rüstungsunternehmen will offenbar Raketen- und Marschflugkörper bauen, und zwar schon ab dem nächsten Jahr. Der Leipziger Stadtrat soll morgen über eine entsprechende Vorlage abstimmen. Kritik kommt von den Leipziger Linken. Man werde nicht der Entwicklung eines neuen Industriestandortes zustimmen, wenn dort Waffen gebaut werden, heißt es. Bundesfinanzminister Klingbeil will Steuerzahler ab 2028 um rund 10 Milliarden Euro entlasten. Das geht aus einem Gesetzentwurf hervor, der der Rheinischen Post vorliegt. Das Kindergeld soll auf 272 € steigen. Auch der Arbeitnehmerpauschbetrag wird angehoben. Gegenfinanziert wird das über eine frühere Reichensteuer und eine neue Superreichensteuer von 47% für Einkommen ab 280.000 €. Die Lebenshaltungskosten in Sachsen sind im August erneut gestiegen. Wie das Statistische Landesamt mitteilte, liegt die Jahresteuerungsrate bei 2,9%. Während Strom im Schnitt gut 6% günstiger wurde, zogen die Preise für Heizöl massiv an, um fast 30% im Vergleich zum Vorjahr. Auch wer mit dem Auto unterwegs ist, zahlt deutlich mehr. Die Spritpreise sind innerhalb eines Jahres um knapp 28% gestiegen.
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13: Es ist mal locker, mal stärker bewölkt. Zwischendurch gibt's auch sonnige Abschnitte, kaum Regen, wenn dann nur einzelne leichte Schauer heute. Höchsttemperaturen um die 24 Grad. Und das sieht morgen ähnlich aus. Zweite Wochenhälfte wird dann nochmal wärmer.
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13: A4 Dresden Richtung Chemnitz. Achtung, zwischen Siebenlehn und Berbersdorf. Hier liegt ein großes Plastikteil neben der Fahrbahn. A72 Plauen Richtung Hof. Es wird gebaut zwischen Plauen Ost und Süd. Die rechte Spur ist gesperrt, deswegen staut es sich. Und eine Ölspur auf der B173 zwischen Wilsdruf und Kesselsdorf. Dann wird geblitzt. A17 Dresden Richtung Prag zwischen Dresden-Gorbitz und dem Tunnel Altfranken. Bautzen Siemensstraße Kreuzung Preuschwitzer Straße statt auswärts. In Dresden blaues Wunder. direkt hinter der Brücke, Tempo 20 dort, Achtung. Leipzig, Marschner Straße Richtung Clara Zetkin Park. Auch am Sportforum wird geblitzt nach der Goya-Straße stadtauswärts. Und eine Abstandsmessung auf der A4 Görlitz Richtung Dresden, kurz vor der Abfahrt Pulsnitz von der Brücke.
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Fein, dass Sie bei Antenne Sachsen sind. Uns empfangen Sie ja via DAB Plus im Digitalradio, Livestream, antennesachsen.de, natürlich auch via Smart Speaker. Und jetzt hier, Shaken Steven.

0: 70er, 80er und die schönsten Schlager hier auf Antenne Sachsen. Gleich mit dabei die Village People.
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0: Immer mehr hören Antenne Sachsen, das freut uns sehr. Vielen Dank. Gleich geht's weiter hier mit Harpo unter anderem.
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10: Ich bin Stefan Schütz. Rund 1,4 Millionen Wohnungen fehlen hierzulande. Das berichtet der Deutsche Mieterbund in seinem Mietenreport. Eine Sprecherin sagte, viele Mieter lebten in Angst vor Wohnungsverlust. Der aktuelle Mietenreport zeigt außerdem, dass jeder Zweite befürchtet, in so einem Fall keine bezahlbare Ersatzwohnung zu finden. Hinter dem Vorfall mit Sprengstoffdrohnen am Flughafen Leipzig-Halle soll ein russischer Geheimdienst stecken. Das schreibt die Bild-Zeitung unter Berufung auf Sicherheitskreise. Es werde schon auf EU-Ebene über weitere Sanktionen gegen Russland gesprochen. Bundesinnenminister Dobrindt und Außenminister Wadefuhl wollen sich am späten Nachmittag zur Reaktion Deutschlands auf den versuchten Drohnenanschlag äußern. Post vom Finanzamt flattert ins Haus und viele von uns verstehen dann nur Bahnhof. Das soll sich jetzt ändern. Bund und Länder haben nämlich ein Projekt gestartet, das Fachchinesisch in verständliche Sprache umwandelt. Claudia Wächter kennt die Einzelheiten.
11: Kein Fluchen mehr, kein Hä? Stattdessen klare Sätze, kurze Infos und ein freundlicher Ton. Klingt wie ein Traum. Wir sollen auf Anhieb verstehen, was das Finanzamt von uns will. Also nichts mehr mit gemäß, Paragraph, Absatz und so weiter. Die Verbesserungen mithilfe eines Sprachmodells sollen ab sofort bundesweit umgesetzt werden.
10: In Sachsen ist erstmals das Chamonda-Virus bei Rindern nachgewiesen worden. Wie das Gesundheitsministerium mitteilte, sei das Virus bei einem Rinderbestand im Erzgebirge und bei einem Rind im Vogtland festgestellt worden. Übertragen wird es durch Mücken.
12: Betroffene Tiere bekommen Fieber, Durchfall und geben weniger Milch. Die Rinder erholen sich jedoch nach tierärztlicher Behandlung meist innerhalb von 2 bis 3 Wochen. Eine Impfung gibt es bisher nicht. Das Gesundheitsministerium rät Viehhaltern zu engmaschigen Kontrollen und effektivem Mückenschutz in den Ställen. Nach aktuellem Wissensstand bestehe kein Infektionsrisiko für den Menschen. Sandra Petzold, Nachrichtenredaktion.
10: Eine Mehrheit der Menschen in Deutschland ist für eine Zuckersteuer auf Getränke. Das zeigt eine Forsa-Umfrage für Stern und RTL. 55% der Befragten befürworten die geplante Abgabe. Details arbeitet das Bundesfinanzministerium gerade aus. Die Höhe soll sich nach dem Zuckergehalt richten. In Irland etwa kostet ein Liter Cola bis zu 30 Cent mehr.
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13: Mal Sonne, mal Wolken, ganz vereinzelt leichter Regen, Temperaturen bis 24 Grad. In der Nacht dann auch trocken, es geht auf 14 bis 9 Grad runter und morgen ähnlich, anfangs stellenweise Nebel, ansonsten eine Mischung aus Sonne und Wolken. Später sind nur einzelne Schauer möglich, 20 bis örtlich 24 Grad.
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13: A17 Prag Richtung Dresden, Stau zwischen dem Grenzübergang und Bad Gottleuba. Dann Achtung, Gegenstände A72 Zwickau Richtung Plauen zwischen Hartenstein und Zwickau Ost. Weiter zwischen Plauen Ost und Süd, hier Stau an einer Tagesbaustelle, 10 Minuten Zeitverlust. Und A72 Leipzig Richtung Chemnitz, ein Unfall in Höhe Zwenkau. Bitte aufpassen, die mittlere Spur ist blockiert. Und im Kreis Görlitz die Schönbacher Straße gesperrt zwischen Dürr-Hennersdorf und dem Abzweig nach Ebersbach nach einem Unfall. Es blitzt auf der B87 zwischen Mokrena und Torgau am Abzweig Gräfendorf. Dann B97 in Lausnitz Richtung Königsbrück beidseitig. Auer Richtung Weinböhler, eine Schallschutzwand. Dresden, Leipziger Straße stadtauswärts am City Beach. Und in Leipzig Messeallee vom Kreisverkehr Richtung Delitzscher Straße.
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0: von Silent Circle hier auf Antenne Sachsen. Ja, wir spielen 70er, 80er und die schönsten Schlager. So ein Mix gab es lange nicht mehr im Radio, aber seit so einiger Zeit wieder. Viele entdecken uns ja gerade erst neu. Denn herzlich willkommen hier bei Antenne Sachsen. Hier ist Kenny Rogers und Lucille.
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so schön. Mark Cohen und Walking in Memphis hier auf Antenne Sachsen. Heute der 1. September, heute wird Runde 80, Barry Gibb von den Bee Gees. Seine 3 Jahre später geborenen Zwillingsbrüder Robin und Maurice ja schon länger nicht mehr unter uns. Robin hat uns 2012 verlassen, Maurice bereits 2003. Alles Gute, lieber Barry, wir spielen jetzt von den Bee Gees Jive Talking, aber lange nicht mehr gehört, aus dem Jahr 85.

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9: Ich bin Stefan Schulz. In Jenschwalde bei Cottbus hat die Polizei womöglich einen Anschlag auf die Energieinfrastruktur vereitelt. Einsatzkräfte entdeckten an einem Umspannwerk nahe dem Kraftwerk mehrere unkonventionelle Spreng- und Brandvorrichtungen. Sie konnten entschärft und gesichert werden. Das Landeskriminalamt Brandenburg hat die Ermittlungen übernommen. Medienberichte, wonach ein Umspannwerk mit Raketen beschossen wurde, bestätigte die Polizei bislang nicht. Fast jeder dritte Mieter in Deutschland macht sich Sorgen, seine Miete künftig nicht mehr bezahlen zu können. Das zeigt eine Studie im Auftrag des Deutschen Mieterbunds. Thomas Bremser berichtet.
10: Jeder Zweite fürchtet, wenn er künftig umziehen muss, findet er keine bezahlbare neue Wohnung mehr. Die Wohnkosten sind im vergangenen Jahr bei jedem Zweiten gestiegen. Dabei gilt in Gegenden, in denen der Wohnungsmarkt besonders angespannt ist, die Mietpreisbremse. Doch laut Mieterbund trauen sich viele gar nicht, ihr Recht einzufordern, aus Angst gekündigt zu werden.
9: In Chemnitz gibt es immer weniger kostenlose Parkplätze. Noch in diesem Jahr werden in der Nähe der Innenstadt 99 weitere Parkautomaten aufgestellt. Mehr dazu von Gunnar Tichy.
11: Betroffen sind vor allem der östliche Kassberg sowie Bereiche südlich der Innenstadt rund um Zwickauer, Annaberger und Reitbahnstraße. Mit den neuen Geräten ist das vor 9 Jahren beschlossene Parkkonzept abgeschlossen. Insgesamt stehen derzeit 191 Automaten in unserer Stadt. Sie brachten Chemnitz im vergangenen Jahr fast 2 Millionen Euro ein. Für Wartung, Leerung und Versicherung der Geräte fielen etwa 134.000 Euro an. Kritiker werfen der Verwaltung vor, die Zahl kostenfreier Parkplätze immer weiter zu reduzieren.
9: Eine gute Anbindung an den öffentlichen Personennahverkehr würde die Verkehrswende vermutlich sehr voranbringen. Allerdings hapert es hier noch häufig. Die Denkfabrik Agora teilte mit, 21 Millionen Menschen in Deutschland sind schlecht oder gar nicht gut angebunden. Betroffen sind vor allem ländliche Regionen. Als gute Anbindung gilt etwa eine 250 Meter vom Wohnort entfernte Haltestelle, an der werktags alle halbe Stunde ein Bus fährt. Das Deutschland-Ticket könnte im nächsten Jahr fast 67 Euro pro Monat kosten. Das geht aus Berechnungen hervor, unter anderem von der Deutschen Umwelthilfe. Die Preissteigerung von etwa 4 Euro kommt zustande, weil Löhne und Betriebskosten der Bahn steigen, heißt es. Bisher haben die Verkehrsminister den Preis fürs Deutschland-Ticket festgelegt. Ab 2027 übernimmt ein automatisches Berechnungsverfahren.
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12: Der Nachmittag meist grau, dazu sind einzelne Gewitter möglich bei 22 bis 25 Grad. Die kommende Nacht lockert es zeitweise wieder auf, gebietsweise bleiben Wolkenfelder und einzelne Schauer möglich bei 20 bis 14, im Bergland bis etwa 8 Grad. Morgen wechselhaft mit Wolken und einzelnen Schauern, dazwischen zeitweise die Sonne, 20 bis 23 Grad und Donnerstag deutlich wärmer und überwiegend trocken, 25 bis 28 Grad.
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13: A17 Prag Richtung Dresden, Stau zwischen dem Grenzübergang und Bad Gottleuber. Dann Achtung, Gegenstände, A72 Zwickau Richtung Plauen, zwischen Hartenstein und Zwickau Ost. Weiter zwischen Plauen Ost und Süd, hier Stau an einer Tagesbaustelle, 10 Minuten Zeitverlust. Und A72 Leipzig Richtung Chemnitz, ein Unfall in Höhe Zwenkau. Bitte aufpassen, die mittlere Spur ist blockiert. Und im Kreis Görlitz die Schönbacher Straße gesperrt, zwischen Dürr-Hennersdorf und dem Abzweig nach Ebersbach nach einem Unfall. Es blitzt auf der B87 zwischen Mokrina und Torgau am Abzweig Gräfendorf. Dann B97 in Lausnitz Richtung Königsbrück beidseitig. Auer Richtung Weinböhler, eine Schallschutzwand. Dresden, Leipziger Straße stadtauswärts am City Beach. Und in Leipzig Messeallee vom Kreisverkehr Richtung Delitzscher Straße.
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Tina Charles, I Love to Love, hier auf Antenne Sachsen. Ja, und schönen Dienstagnachmittag, egal ob es noch gerade bei sonnig ist oder auch mal zwischendurch Schauer. Wir müssen es nehmen, wie es kommt, ne? Heute ja meteorologischer Herbstanfang am 1. September. Wolfgang Petri sagt ganz oder gar nicht, ja? Spielen wir gleich nach einem passenden Spot.

0: 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Gleich mit dabei die Münchner Freiheit.
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10: Ich bin Stefan Schütz. In Jenschwalde bei Cottbus hat die Polizei einen Anschlag auf die Energieinfrastruktur vereitelt. Einsatzkräfte entdeckten an einem Umspannwerk nahe dem Kraftwerk Jenschwalde mehrere unkonventionelle Spreng- und Brandvorrichtungen. Eine ist detoniert. Einzelheiten von Knut Michael Kunert.
11: Bei den Vorrichtungen soll es sich nach einem Bericht der Märkischen Allgemeinen Zeitung um Raketen handeln. Zudem habe es tatsächlich einen Angriff gegeben und das Werk sei mehr als einmal getroffen, so das Blatt. Diese Informationen wollte die Polizei nicht bestätigen. Nach Angaben des Netzbetreibers 50 Hertz wurden am Morgen mehrere Leitungen im Übertragungsnetz beschädigt. Dadurch kam es zu kurzzeitigen Unterbrechungen. Mittlerweile seien alle Leitungen wieder voll in Betrieb. Das Landeskriminalamt Brandenburg hat die Ermittlungen übernommen.
10: Der Deutsche Mieterbund warnt angesichts hoher Mieten vor einer Sozialstaatskrise. Verbandspräsident Weber Moritz sagte, fast 60% der befragten Mieterinnen und Mieter halten ihre Wohnkosten für zu hoch und sparen an anderer Stelle.
12: Aber darum geht's längst nicht mehr nur, auf Urlaub oder auf eine neue Waschmaschine zu verzichten. Jeder Vierte spart aufgrund gestiegener Wohnkosten mittlerweile an gesunden Lebensmitteln. Und 15%, das sagt unsere Umfrage, sparen an der eigenen Gesundheit, zum Beispiel bei Medikamenten oder beim Zahnersatz.
10: Bundesfinanzminister Klingbeil will Steuerzahler ab 2028 um rund 10 Milliarden Euro entlasten. Das geht aus einem Gesetzentwurf hervor, der der Rheinischen Post vorliegt. Das Kindergeld soll auf 272 Euro steigen. Auch der Arbeitnehmerpauschbetrag wird angehoben. Gegenfinanziert wird das über eine frühere Reichensteuer und eine neue Superreichensteuer von 47% für Einkommen ab 280.000 Euro. Die Lebenshaltungskosten in Sachsen sind im August erneut gestiegen. Wie das Statistische Landesamt mitteilte, liegt die Jahresteuerungsrate bei 2,9%. Während Strom im Schnitt gut 6% günstiger wurde, zogen die Preise für Heizöl massiv an, um fast 30% im Vergleich zum Vorjahr. Auch wer mit dem Auto unterwegs ist, zahlt deutlich mehr. Die Spritpreise sind innerhalb eines Jahres um knapp 28% gestiegen.
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13: Der Nachmittag meist grau, dazu sind einzelne Gewitter möglich bei 22 bis 25 Grad. Die kommende Nacht lockert es zeitweise wieder auf, gebietsweise bleiben Wolkenfelder und einzelne Schauer möglich bei 20 bis 14, im Bergland bis etwa 8 Grad. Morgen wechselhaft mit Wolken und einzelnen Schauern, dazwischen zeitweise die Sonne 20 bis 23 Grad und Donnerstag deutlich wärmer und überwiegend trocken 25 bis 28 Grad.
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13: A4 Dresden Richtung Chemnitz zwischen Siebenlehn und Berbersdorf. Vorsicht, Fahrzeugteile auf der Fahrbahn. A72 Chemnitz Richtung Zwickau zwischen Kreuz Chemnitz und Chemnitz Süd. 2 Kilometer Stau und es blitzt. B6 am Abzweig Reppen beidseitig. In Dresden Langebrück, Dresdner Straße stadteinwärts und in Leipzig auf der Dresdner Straße stadteinwärts vorm Haus des Handwerks.
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Schönen Dienstag, Feierabend mit Antenne Sachsen und jetzt ein wahrer Kulthit von Elvis Presley. In the Ghetto hat auch Roland Kaiser ganz früher mal nachgesungen, ja, als er sich beworben hat bei den Plattenbossen. Hat ihm

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0: Ein genialer Hit nach dem nächsten. Da werden viele Erinnerungen wach. Gleich auf Antenne Sachsen, unter anderem Boney M.
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0: Die Bee Gees für ihren Dienstagfeierabend hier auf Antenne Sachsen. You Win Again und Barry von den Bee Gees. Barry Gibb wird heute Runde 80. Alles, alles Gute. Am Sonntag ist Peter Maffay 77 geworden und er bedankt sich hier bei seinen Fans bei Facebook.
1: Es war ein schöner Tag, der letzte im August. 77, Leute. Ein toller, ereignisreicher Tag. Viele, viele zauberhafte Zuschriften von euch. Glückwünsche und dafür möchte ich mich ganz, ganz herzlich bei euch bedanken. Und jetzt gehen wir auf ins Neue, oder?
0: Ja, Großes hat er vor, ja, zusammen mit Johannes Oerding. Da kommt dann im Herbst ein neues Album raus, das sie in Nashville aufgenommen haben. Und im nächsten Jahr geht's dann auf gemeinsame Tournee. Hier ist Peter Maffay, Sonne in der Nacht auf Antenne Sachsen.

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2: Ich bin Stefan Schütz. Deutschland hat gestern abermals Straftäter nach Afghanistan abgeschoben. Ein Flug ist von Leipzig nach Kabul gestartet mit 22 verurteilten Straftätern an Bord, unter anderem wegen Körperverletzung, Bedrohung und versuchtem Totschlag. Begleitet wurde der Flug von Bundespolizisten und Dolmetschern. Das berichtet die Rheinische Post unter Berufung auf Sicherheitskreise. An 4 weiteren Bahnhöfen gilt jetzt ein Alkoholverbot. Das hat die Deutsche Bahn mitgeteilt. Betroffen sind ab heute die Hauptbahnhöfe Berlin, Kiel und Braunschweig sowie Berlin-Gesundbrunnen. Bereits an mehr als 30 weiteren Stationen gilt das Verbot schon. Bis Mitte Oktober soll es an allen 5.400 Bahnhöfen deutschlandweit eingeführt werden. In Sachsen beginnt die Apfelernte. Heute Mittag gab der Obstbauverband in Dresden offiziell den Startschuss, Verbandchef Jörg Geitel.
3: Wir erwarten eine gute Ernte. Wir hatten ja in den letzten Wochen sehr viel Hitze und Trockenheit, was den Bäumen sehr zugesetzt hat. Aber die Niederschläge der letzten Tage haben noch einiges aufgeholt. Und somit starten wir heute offiziell in die Ernte, hauptsächlich erstmal mit der Sorte Elster.
2: Das Land Berlin wird nach einem Cyberangriff auf die Verwaltung erpresst. Eine Gruppe professioneller Hacker fordert 2 Millionen Euro, sagte eine Senatssprecherin. Demnach geht es um eine große Menge gestohlener Daten, die aktuell im Darknet im Rahmen einer Versteigerung zum Kauf angeboten werden. Fachleute befürchten, dass mit den Daten Betrugsfälle begangen werden könnten. An einem Umspannwerk nahe dem Kraftwerk Jenschwalde bei Cottbus sind mehrere Spreng- und Brandvorrichtungen gefunden worden. Eine ist detoniert. Nach Angaben des Netzbetreibers wurden am Morgen mehrere Leitungen beschädigt. Dadurch kam es zu kurzzeitigen Unterbrechungen. Mittlerweile seien alle Leitungen wieder voll in Betrieb. Der Kraftwerksbetreiber spricht von einem Anschlag. Das Landeskriminalamt Brandenburg hat die Ermittlungen übernommen.
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4: Heute Abend und in der Nacht lockert es zeitweise wieder auf. Gebietsweise bleiben aber auch Wolkenfelder und einzelne Schauer möglich. Tiefstwerte dann 20 bis 14, im Bergland bis etwa 8 Grad. Morgen wechselhaft mit Wolken und einzelnen Schauern. Dazwischen zeitweise die Sonne bei 20 bis 23 Grad. Und am Donnerstag deutlich wärmer und überwiegend trocken, 25 bis 28 Grad.
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4: A4 Chemnitz Richtung Dresden, zwischen Siebenlehn und Dreieck-Nossen Reifenteile und Spanngurte auf der Fahrbahn. Und A72 Chemnitz Richtung Zwickau, zwischen Kreuz Chemnitz und Chemnitz Süd 4 Kilometer Stau. Es blitzt B6 am Abzweig Reppen beidseitig, in Eilenburg auf der B87 an der Mühlgrabenbrücke und die S177 Richtung Meißen am Abzweig Bärwalde.
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Ring Ring von ABBA. Der Song kam bereits vor Waterloo raus, wurde aber dann nochmal nach Waterloo sehr erfolgreich auch. Antenne Sachsen spielt 70er, 80er und die schönsten Schlager. Gleich Ben Zucker. Was für eine geile Zeit. Nach Rod Stewart, der Downtown Train. Ja, machen sich einen erholsamen Feierabend.

0: Immer mehr hören Antenne Sachsen, das freut uns sehr. Vielen Dank, gleich geht's weiter, unter anderem mit Nicole.
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ein bisschen Kuschelrock zum Dienstagfeierabend von Chicago. Fein, dass Sie mit dabei sind. Hier ist Antenne Sachsen. 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

So klingt hier Platz 8 von Rosanna Rocci, Balla con me. Und wenn sie weiter steigen soll, dann jetzt abstimmen auf antennesachsen.de. 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
10: Ich bin Stefan Schütz. Die Krise auf dem Wohnungsmarkt hält an, beklagt der Deutsche Mieterbund. In seinem Mietenreport warnt der Verband, etwa jeder dritte Befragte hat Sorge, bald die Miete nicht mehr zahlen zu können. Die Präsidentin des Mieterbundes, Weber Moritz.
11: Für Millionen Menschen kann eine ganz normale biografische Krise sehr schnell zur Wohnungskrise werden. Und genau aus diesem Grund, sagen wir, aus der Wohnungskrise ist eine Sozialstaatskrise geworden.
10: Die Bundesregierung müsse Mieten begrenzen und mehr Sozialwohnungen bauen, fordert der Verband. Eine gute Anbindung an den öffentlichen Nahverkehr, das wünschen sich viele. Allerdings hapert es damit an vielen Stellen. Die Denkfabrik Agora teilte mit, 21 Millionen Menschen in Deutschland sind schlecht oder gar nicht gut angebunden. Betroffen sind vor allem ländliche Regionen. Als gute Anbindung gilt eine etwa 250 Meter vom Wohnort entfernte Haltestelle, an der werktags alle halbe Stunde ein Bus abfährt. Die Pläne für eine neue Waffenfabrik im Nordosten Leipzigs werden konkreter. Ein US-Rüstungsunternehmen will offenbar Raketen und Marschflugkörper bauen, und zwar schon ab dem nächsten Jahr. Der Leipziger Stadtrat soll morgen über eine entsprechende Vorlage abstimmen. Kritik kommt von den Leipziger Linken. Man werde nicht der Entwicklung eines neuen Industriestandortes zustimmen, wenn dort Waffen gebaut werden, heißt es. Der Tourismus in Sachsen behauptet sich trotz schwieriger Rahmenbedingungen als bedeutende Wirtschaftskraft. Wie das aktuelle Sparkassen-Tourismusbarometer zeigt, bleibt die Branche stabil. Im vergangenen Jahr erwirtschaftete der Tourismus im Freistaat einen Umsatz von knapp 10 Milliarden Euro. Die Wertschöpfung liegt bei etwa 4,6 Milliarden Euro. Besonders erfreulich, die Nachfrage internationaler Gäste zieht an. Die Übernachtungszahlen aus dem Ausland sind gestiegen. Die meisten Erstrundenspiele im DFB-Pokal sind längst gespielt, zwei fehlen aber noch, die der Supercup-Teilnehmer. Dortmund spielt auswärts ab 20.45 Uhr gegen den Fußball-Fünftligisten Hamburg-Eimsbütteler Ballsportclub. Morgen tritt der FC Bayern beim Zweitligisten Osnabrück an und Abwehrspieler Antonio Rüdiger gab bekannt, seine Nationalmannschaftskarriere zu beenden.
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13: Heute Abend und in der Nacht lockert es zeitweise wieder auf. Gebietsweise bleiben aber auch Wolkenfelder und einzelne Schauer möglich. Tiefstwerte dann 20 bis 14, im Bergland bis etwa 8 Grad. Morgen wechselhaft mit Wolken und einzelnen Schauern. Dazwischen zeitweise die Sonne bei 20 bis 23 Grad. Und am Donnerstag deutlich wärmer und überwiegend trocken, 25 bis 28 Grad.
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13: A4 Chemnitz Richtung Dresden, zwischen Siebenlehn und Dreieckgnossen Reifenteile und Spanngurte auf der Fahrbahn. Und A72 Chemnitz Richtung Zwickau, zwischen Kreuz Chemnitz und Chemnitz Süd 4 Kilometer Stau. Es blitzt B6 am Abzweig Reppen beidseitig, in Allenburg auf der B87 an der Mühlgrabenbrücke und die S177 Richtung Meißen am Abzweig Bärwalde.

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Kultschlager von Udo Jürgens, griechischer Wein auf Antenne Sachsen. Schönen Dienstagabend. Ja, mit Weinstoßen vielleicht an zum Geburtstag. Die Tokyo Hotel Zwillinge Bill und Tom Kaulitz werden 37 heute und Runde 80. Barry Gibb von den Bee Gees. Da haben wir einiges gespielt auch heute. Hier ihr 70er. Too Much Heaven. Herzlichen schönen Dienstagabend.

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5: Ich bin Moritz Einzel. Klartext von der Bundesregierung zum gescheiterten Drohnenanschlag am Flughafen Leipzig-Halle. Russland steckt dahinter. Und Deutschland sei weiter im Fokus, sagte Innenminister Dobrindt.
6: Wir befinden uns nicht im Krieg. Aber wir sind tägliches Ziel hybrider Kriegsführung.
5: Auch Außenminister Wadefuhl hat sich geäußert, Russland sei nicht bereit zum Ausgleich.
7: Mit dem Anschlagsversuch in Leipzig hat die russische Führung sich vielmehr bewusst entschlossen, unser bereits massiv belastetes bilaterales Verhältnis nochmals erheblich zu beschädigen.
5: Die Regierung zieht Konsequenzen aus dem Drohnenanschlag von Leipzig. Unter anderem muss das russische Generalkonsulat in Bonn schließen. In Brandenburg hat es einen Anschlagsversuch auf das Kraftwerk Jenschwalde gegeben. An einem Umspannwerk wurden mehrere Sprengvorrichtungen gefunden. Der Netzbetreiber spricht von einer Art Silvesterraketen. Es gab eine Detonation und ein Kraftwerksblock fiel aus. Brandenburgs Innenminister Redmann.
8: In Anbetracht der zahlreichen Vorkehrungen hier für weitere Einbringung in die Höchstspannungsleitung, das nicht geglückt ist, kann man feststellen, dass es vergleichsweise glimpflich abgegangen ist im Verhältnis zu dem, was hätte passieren können hier.
5: Wer die Attacke verübt hat, ist unklar. Die Lebenshaltungskosten in Sachsen sind im August erneut gestiegen. Wie das Statistische Landesamt mitteilte, liegt die Jahresteuerungsrate bei 2,9%. Während Strom im Schnitt gut 6% günstiger wurde, zogen die Preise für Heizöl massiv an, um fast 30% im Vergleich zum Vorjahr. Auch wer mit dem Auto unterwegs ist, zahlt deutlich mehr. Die Spritpreise sind innerhalb eines Jahres um knapp 28% gestiegen. In Sachsen beginnt die Apfelernte. Heute Mittag gab der Obstbauverband in Dresden offiziell den Startschuss. Verbandschef Jörg Geitel.
9: Wir erwarten eine gute Ernte. Wir hatten ja in den letzten Wochen sehr viel Hitze und Trockenheit, was den Bäumen sehr zugesetzt hat. Aber die Niederschläge der letzten Tage haben noch einiges aufgeholt. Und somit starten wir heute offiziell in die Ernte, hauptsächlich erstmal mit der Sorte Elster.
5: Antonio Rüdiger hat seinen Rücktritt aus der deutschen Fußballnationalmannschaft erklärt. Der 33-jährige Verteidiger von Real Madrid sagte, er wolle den Weg für die junge Generation freimachen. Und heute Abend bestreitet Dortmund sein DFB-Pokal-Erstrundenspiel beim Hamburg-Eimsbütteler Ballspielclub aus der Oberliga. Anstoß ist um 20.45 Uhr.
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10: In der Nacht meist trocken, Tiefstemperaturen zwischen 12 und 8 Grad. Morgen eine Mischung aus Sonne und Wolken bis 24 Grad. Übermorgen wechselnd bewölkt, meist trocken, frischer Wind bis 25 Grad.
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10: A9 Nürnberg Richtung Leipzig, ein brennendes Fahrzeug zwischen Naumburg und Weißenfels. Die A4 Richtung Erfurt wird gesperrt ab 7:30 bis morgen früh um 5 wegen Bauarbeiten zwischen Wüstenbrand und Glauchau West. Dadurch auch gesperrt die Auffahrt Hohenstein-Ernsttal. Glauchau Ost ist ja ohnehin wegen Bauarbeiten gesperrt. Ab 8:00 wird die A17 in beiden Richtungen gesperrt zwischen Dresden-Gorbitz und Dresden-Südvorstadt wegen Tunnelwartungsarbeiten. Bergungsarbeiten auf der B99 zwischen Hagenwerder und Abzweig Kunnewitz. Ein Unfall in Oelsnitz im Erzgebirge auf der Dr. Otto-Nuschke-Straße Höhe Bahnhofstraße. Geblitzt wird auf der B173 Gersdorf Richtung Bernsdorf, in Dresden auf der Bürgerwiese und Günzstraße und in Chemnitz auf dem Weißen Weg Richtung Dresdner Straße.
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4: In der Nacht meist trocken, Tiefstemperaturen zwischen 12 und 8 Grad. Morgen eine Mischung aus Sonne und Wolken bis 24 Grad. Übermorgen wechselnd bewölkt, meist trocken, frischer Wind bis 25 Grad.
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4: Die A4 Richtung Erfurt ist gesperrt bis morgen früh um 5 wegen Bauarbeiten zwischen Wüstenbrand und Glauchau West. Dadurch auch gesperrt die Auffahrt Hohenstein-Ernsthal. Glauchau Ost ist ja ohnehin wegen Bauarbeiten gesperrt. A9 Richtung Nürnberg, ein defekter LKW zwischen Bad Dürrenberg und Kreuz Rippachtal. Die A17 ist in beiden Richtungen gesperrt zwischen Dresden-Gorbitz und Dresden-Südvorstadt wegen Tunnelwartungsarbeiten. Ein Unfall in Oelsnitz im Erzgebirge auf der Dr. Otto-Nuschke-Straße, Höhe Bahnhofstraße.

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3: In der Nacht meist trocken, Tiefstemperaturen zwischen 12 und 8 Grad. Morgen eine Mischung aus Sonne und Wolken bis 24 Grad. Übermorgen wechselnd bewölkt, meist trocken, frischer Wind bis 25 Grad.
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3: Die A4 Richtung Erfurt ist gesperrt bis morgen früh um 5 wegen Bauarbeiten zwischen Wüstenbrand und Glauchau West. Die A17 ist in beiden Richtungen gesperrt zwischen Dresden-Gorbitz und Dresden-Südvorstadt wegen Tunnelwartungsarbeiten. Und in Leipzig ist die Prager Straße stadteinwärts gesperrt zwischen Rehbergstraße und Oststraße.
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1: In der Nacht meist trocken, Tiefstemperaturen zwischen 12 und 8 Grad. Morgen eine Mischung aus Sonne und Wolken bis 24 Grad. Übermorgen wechselnd bewölkt, meist trocken, frischer Wind bis 25 Grad.
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1: In der Nacht meist trocken, Tiefstemperaturen zwischen 12 und 8 Grad. Morgen eine Mischung aus Sonne und Wolken bis 24 Grad. Übermorgen wechselnd bewölkt, meist trocken, frischer Wind bis 25 Grad.
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2: Tiefsttemperaturen zwischen 12 und 8 Grad. Heute im Laufe des Tages eine Mischung aus Sonne und Wolken bis 24 Grad. Morgen wechselnd bewölkt, überwiegend trocken, frischer Westwind bis 25 Grad.
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1: Tiefsttemperaturen zwischen 12 und 8 Grad. Heute im Laufe des Tages eine Mischung aus Sonne und Wolken bis 24 Grad. Morgen wechselnd bewölkt, überwiegend trocken, frischer Westwind bis 25 Grad.
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1: Tiefsttemperaturen zwischen 12 und 8 Grad. Heute im Laufe des Tages eine Mischung aus Sonne und Wolken bis 24 Grad. Morgen wechselnd bewölkt, überwiegend trocken, frischer Westwind bis 25 Grad.
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